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1: Das ungarische Atomkraftwerk Pasch ist seine Stromproduktion wieder hochgefahren und zwar früher als geplant. Der Donaupegel ist wieder gestiegen. Das sichert den Zugang zu Kühlwasser. Zunächst geht Block 3 ans Netz. Alle 4 Blöcke sollen bis Ende August wieder bei voller Kapazität Strom liefern. In den letzten Wochen gab es ja eine Stromkrise in Ungarn. In Budapest etwa mussten die Straßenbahnen langsamer fahren, um Strom zu sparen. Russlands Präsident Wladimir Putin droht der Ukraine mit einem weiteren harten Schlag. Die Ukraine hat die sogenannte Büchse der Pandora geöffnet, sagt Putin in einem Interview im Staatsfernsehen. Die Ukraine hat ja zuletzt die russische Wirtschaft stark unter Druck gebracht. Die Ukraine greift Ölraffinerien und Logistikzentren in Russland an und hat so eine Auswirkung etwa auf Tankstellen. Nach wie vor kursieren Fotos und Videos in Russland, wo die Leute kilometerweit Schlange stehen, um ihre Autos aufzutanken. Auch Tesla könnte schon bald sein erstes selbstfahrendes Taxi auf den Markt bringen. Für den 3. September hat Tesla eine Veranstaltung in Texas angekündigt. Amerikanischen Fachmedien zufolge soll dort das selbstfahrende Taxi präsentiert werden. Das sogenannte Cybercab hat weder ein Lenkrad noch Pedale und ist als selbstfahrendes Taxi konzipiert. In den USA gibt es ja schon mehrere Städte, wo von anderen Anbietern selbstfahrende Taxis unterwegs sind, etwa in San Francisco oder Miami. In Europa könnten mehrere Städte schon bald folgen. In London sind etwa noch für dieses Jahr erste Tests mit Uber angekündigt. Sturm Graz hat gestern die Chance auf die Tabellenführung in der österreichischen Fußball-Bundesliga verpasst. Die Grazer kommen gegen Austria Lustenau zu Hause nicht über ein 1:1 hinaus. Die Lustenauer sind mit dem Punktegewinn jetzt auf Platz 5, Sturm Graz auf Platz 3. Gestern Abend spielt auch Hartberg gegen Altach. Hartberg feiert mit einem späten Treffer den ersten Sieg in der Saison.
2: Abgesehen von ein paar Spritzern gerade in der West- und Oststeiermark ist es wolkenlos, vor allem in Vorarlberg und Tirol, auch in weiten Teilen Ober- und Niederösterreichs. Im Süden ist es heute in der Tat am trübsten, dort kann es auch immer wieder etwas schauern, die Betonung liegt aber auf etwas. Und so wie gestern kriegt es 19 bis 26 Grad. Morgen milder und übermorgen ziemlich gewitterig. Hier ist der ganz schnelle Verkehrsüberblick für den Sonntagmorgen. Alles frei, kein Stau, kein Unfall, kein Blitzer. Gute Fahrt!
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1: Nachdem das Frequency Festival am Freitagabend unwetterbedingt noch abgebrochen wurde, ist gestern das volle Programm ganz normal über die Bühne gegangen. Für jene Festivalgäste, die am Freitag ein Tagesticket hatten und dadurch einen großen Teil der Show verpasst haben, haben die Veranstalter ein Angebot gehabt. Sie haben gestern auch mit dem Freitagsband gratis aufs Festivalgelände können und sich somit auch den Samstag anschauen können. Russlands Präsident Wladimir Putin droht erneut der Ukraine mit einem harten Schlag. Die Ukraine hat die Büchse der Pandora geöffnet, sagt Putin in einem Interview im Staatsfernsehen. Die Ukraine hat ja mit Angriffen auf Ölraffinerien und Logistikzentren die russische Wirtschaft ziemlich unter Druck gesetzt. Auf Social Media kursieren nach wie vor Fotos und Videos von Menschen, die an Tankstellen stundenlang Schlange stehen müssen. Am Montag gibt es unterdessen ein Treffen jener Staaten, die die Ukraine unterstützen. Frankreich sichert gestern der Ukraine außerdem Luftabwehrraketen zu, damit die Zivilistinnen und Zivilisten in ukrainischen Städten besser vor den russischen Angriffen geschützt sind. Auch Tesla könnte schon bald sein erstes selbstfahrendes Taxi auf den Markt bringen. Für den 3. September hat Tesla eine Veranstaltung in Texas angekündigt. Amerikanischen Fachmedien zufolge soll dort das selbstfahrende Taxi präsentiert werden. Das sogenannte Cybercab hat weder ein Lenkrad noch Pedale und ist als selbstfahrendes Taxi konzipiert. In den USA gibt es ja schon mehrere Städte, wo von anderen Anbietern selbstfahrende Taxis unterwegs sind, etwa in San Francisco oder Miami. In Europa könnten mehrere Städte schon bald folgen. In London sind etwa noch für dieses Jahr erste Tests mit Uber angekündigt. Sturm Graz hat gestern die Chance auf die Tabellenführung in der österreichischen Fußball-Bundesliga verpasst. Die Grazer kommen gegen Austria Lustenau zu Hause nicht über ein 1:1 hinaus. Die Lustenauer sind mit dem Punktegewinn jetzt auf Platz 5. Sturm Graz auf Platz 3. Gestern Abend spielt auch Hartberg gegen Altach. Hartberg feiert mit einem späten Treffer den ersten Sieg in der Saison.
2: In Graz hat es 18 Grad und eine Nullnummer in Schwarzau im Freiwald. 0 Grad, echt jetzt, 23. August. Aber wenigstens wolkenlos dort, wie auch im Westen, dafür bewölkt. In Osttirol, in Kärnten, in weiten Teilen der Steiermark und im Burgenland. Aber auch dort im Laufe des Tages dann etwas freundlicher. Bei insgesamt, das gilt jetzt für alle, 19 bis 26 Grad heute. Morgen 20 bis 28 Grad und einiges an Sonne. Ab der zweiten Wochenhälfte übrigens wieder heiß. Hier ist der weiterhin sehr kurze Verkehrsüberblick für den Sonntagmorgen. Alles frei auf Österreichs Straßen, überall grünes Licht. Gute Fahrt.
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1: Das ungarische Atomkraftwerk Paks fährt seine Stromproduktion früher als geplant wieder hoch. Der Pegel der Donau ist sehr gestiegen. Das sichert die Kühlung des Atomkraftwerks. Zunächst geht Block 3 ans Netz. Alle 4 Blöcke sollen dann bis Ende August bei voller Kapazität wieder Strom liefern. Dadurch sollte in Ungarn eine Energiekrise verhindert werden. In den letzten Wochen waren die Menschen ja zum Stromsparen aufgerufen. In Budapest etwa sind auch die Straßenbahnen langsamer gefahren, um Strom zu sparen. Nachdem das Frequency Festival am Freitagabend unwetterbedingt noch abgebrochen wurde, ist gestern das volle Programm ganz normal über die Bühne gegangen. Für jene Festivalgäste, die am Freitag ein Tagesticket hatten und dadurch einen großen Teil der Show verpasst haben, haben die Veranstalter ein Angebot gehabt. Sie haben gestern auch mit dem Freitagsband gratis aufs Festivalgelände können und sich somit auch den Samstag anschauen können. Der FC Bayern München hat gestern in Deutschland den ersten Titel der neuen Fußballsaison gewonnen. Die Münchner gewinnen gegen Borussia Dortmund im deutschen Supercup mit 2:1. Im Supercup spielt der deutsche Meister gegen den deutschen Cupsieger. Auch Konrad Leimer, der österreichische Mittelfeldmotor, ist gestern bei den Bayern beim Sieg am Platz gestanden. Die Formel 1 ist zurück aus der Sommerpause und heute zu Mittag geht es ins Rennen in Zandvoort in den Niederlanden. Dort startet Weltmeister Lando Norris von der Pole Position, gefolgt vom Mercedes-Piloten George Russell und dem aktuellen WM-führenden Kimi Antonelli. Den gestrigen Sprint hat ja George Russell gewinnen können und damit den Abstand zu seinem Teamkollegen Kimi Antonelli in der Weltmeisterschaft etwas verkürzen können. Das Rennen heute in Zandvoort startet um Punkt 13 Uhr.
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2: Fast durchgehend wolkenlos zwischen dem Bodensee und dem Salzburger Pongau. Auch in Oberösterreich und Niederösterreich mehr blau als grau, detto in Wien. Im Süden ist es heute tatsächlich am trübsten. Dort kann es auch immer wieder etwas schauern. Die Betonung liegt aber auf dem Wort etwas. Und so wie gestern kriegt es 19 bis 26 Grad. Morgen Montag milder und übermorgen Dienstag ziemlich gewitterig. Hier ist der sehr schnelle Verkehrsüberblick für den Sonntagmorgen. Überall grünes Licht, überall freie Fahrt. Gute Fahrt.
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1: Die Hubschrauber des Bundesheers sind heuer schon 17 Mal bei der Bekämpfung von Waldbränden im Einsatz gewesen. Insgesamt haben sie mehr als 3 Millionen Liter Löschwasser transportiert, sagt die Verteidigungsministerin Claudia Tanner heute. Tanner betont die Bedeutung der Hubschrauberflotte und dankt den Pilotinnen, Piloten, Technikerinnen und dem Bodenpersonal für ihre Arbeit. Ab 2027 soll es in Österreich mehr Geld für die Weiterbildung in Kindergärten geben. Insgesamt 3 Millionen Euro stellt das Bildungsministerium zusätzlich zur Verfügung, sagt Minister Christoph Wiederkehr. Der Bedarf an qualifizierten Fachkräften in Kindergärten steigt, deshalb soll es auch mehr Geld für die Ausbildung geben. Das bedeutet, wer künftig an Fortbildungen teilnimmt, kann seine Arbeitszeit bis zu 2 Jahre lang reduzieren und dafür Kurse besuchen. In Japan sind bei einem Erdbeben der Stärke 5,9 heute in der Nähe von Tokio Dutzende Menschen verletzt worden. Das Beben hat in der Früh den südlichen Teil der Präfektur Ibaraki erschüttert. Auch in Tokio und in der Umgebung waren die Erschütterungen stark zu spüren. Sirenen sind in der Früh aufgeheult und Handys zeigen Warnmeldungen an. Die Formel 1 ist zurück aus der Sommerpause und heute zu Mittag geht es ins Rennen in Zandvoort in den Niederlanden. Dort startet Weltmeister Lando Norris von der Pole Position, gefolgt vom Mercedes-Piloten George Russell und dem aktuellen WM-führenden Kimi Antonelli. Den gestrigen Sprint hat ja George Russell gewinnen können und damit den Abstand zu seinem Teamkollegen Kimi Antonelli in der Weltmeisterschaft etwas verkürzen können. Das Rennen heute in Zandvoort startet um Punkt 13 Uhr.
2: Rund am Gebirge, der mildeste Ort Österreichs im Moment mit 19 Grad. Das Kontrastprogramm gibt es in Schwarzau im Freiwald mit nur 3 Grad. 23. August, Ragazzi, ja, will ich nur betonen. Aber wenigstens wolkenlos dort, wie auch im gesamten Westen. Dafür bewölkt in Osttirol, in Kärnten, weiten Teilen der Steiermark und im Burgenland, aber auch dort dann im Laufe des Tages etwas freundlicher bei 19 bis 26 Grad. Morgen sind es 20 bis 28 und einiges an Sonne. Ab der zweiten Wochenhälfte übrigens wieder heiß. Der nächste ganz schnelle Verkehrsüberblick für den Sonntagmorgen. Alles frei, gute Fahrt.
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3: Sandra Spick, salut. Hey.

Das ist Krone Hits Eurodance Express mit mir, Sandra Speck. Guten Morgen am Sonntag. Hoffentlich unverkatert nach dem Hochzeitswochenende. Jetzt mal raus aus den Federn, ganz langsam und vorsichtig. Hoffentlich hat die Braut so ein Notfallpaket hingelegt, namens Aspirin und Minzuckerle. Ich hoffe, das Wochenende verläuft jetzt auf jeden Fall noch entspannt. Und du genießt diesen Sonntag. Hier ist eine Version von Die Die auf Krone Hits.

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unbeständig diese Tage, starke Gewitter, dann wieder Sonne. Wird's mal ruhiger next week? Du hörst es im Update. Um Punkt hier bei uns auf KRONE HIT Eurodance Express. Morgen ist übrigens der über das Wetter schimpfen Tag. Also lass es raus, ganz ohne schlechtem Gewissen. Ich hab jetzt Is It Love It.

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1: Im Zollstreit zwischen den USA und Kanada droht eine Eskalation. Wie schon gegen Europa droht US-Präsident Donald Trump auch Kanada mit Strafzöllen. Kanada gibt nicht klein bei und kündigt Gegenzölle an. Ab dem 8. September sollen Zölle auf US-Stahl, Milchprodukte, landwirtschaftliche Ausrüstung, Zellstoff und Papier sowie Elektronik erhoben werden. Kanadas Premier Mark Carney spricht von einem Krieg. Wir wurden angegriffen, wir werden nicht akzeptieren, was sie verlangen, sagt Carney. Fachleute warnen, dass der Handelsstreit Preise in die Höhe treiben wird. Ab 2027 soll es in Österreich mehr Geld für die Weiterbildung in Kindergärten geben. Insgesamt 3 Millionen Euro stellt das Bildungsministerium zusätzlich zur Verfügung, sagt Minister Christoph Wiederkehr. Der Bedarf an qualifizierten Fachkräften in Kindergärten steigt. Deshalb soll es auch mehr Geld für die Ausbildung geben. Das bedeutet, wer künftig an Fortbildungen teilnimmt, kann seine Arbeitszeit bis zu 2 Jahre lang reduzieren und dafür Kurse besuchen. Die Hubschrauber des Bundesheers sind heuer schon 17 Mal bei der Bekämpfung von Waldbränden im Einsatz gewesen. Insgesamt haben sie mehr als 3 Millionen Liter Löschwasser transportiert, sagt die Verteidigungsministerin Claudia Tanner heute. Tanner betont die Bedeutung der Hubschrauberflotte und dankt den Pilotinnen, Piloten, Technikerinnen und dem Bodenpersonal für ihre Arbeit. Die Formel 1 ist zurück aus der Sommerpause und heute zu Mittag geht es ins Rennen in Zandvoort in den Niederlanden. Dort startet Weltmeister Lando Norris von der Pole Position, gefolgt vom Mercedes-Piloten George Russell und dem aktuellen WM-führenden Kimi Antonelli. Den gestrigen Sprint hat ja George Russell gewinnen können und damit den Abstand zu seinem Teamkollegen Kimi Antonelli in der Weltmeisterschaft etwas verkürzen können. Das Rennen heute in Zandvoort startet um Punkt 13 Uhr.
2: Echt schade für Osttirol, Kärnten und die Steiermark. Keine Sonne. Selbst im Burgenland gibt es schon ein paar Sonnenfenster und alle anderen haben es eh super fein. Also Outdoor geht heute ziemlich viel. Große Gewitter sind nämlich nicht zu erwarten, einzelne Schauer im Süden dagegen schon. Und bei 19 bis 26 Grad ist es auch nicht heiß, also wirklich angenehm. Und auch morgen Montag ziemlich easygoing, minimalst wärmer. Schauer am Nachmittag auf den Bergen. Hier ist der Verkehrsüberblick für den Sonntagvormittag. Wir haben in Wien ein bisschen einen Stau auf der A4 Richtung Ungarn im Baustellenbereich zwischen der Simmeringer Heide und dem Knotenschwächer. Da ist nämlich nur ein Fahrgarten frei. Da lässt ihr 10 Minuten liegen und eine halbe Stunde ist es im Burgenland von Ungarn kommend am Autobahngrenzübergang Nikelsdorf bei der Einreise nach Österreich. Und dann Vorsicht, Fuß weg vom Gas. Und zwar Wien, Triester Straße, stadtauswärts, also Richtung A2. Da stehen Sie mit den mobilen Radargeräten. Gute Fahrt!
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1: Aber so was von. Ja, ich weiß, es ist jetzt schon Ende August. Wahnsinn, wie schnell die Zeit vergeht, aber wir nutzen den Sommer nochmal so richtig aus und gönnen uns die besten Sommer-Dance-Vibes. Und die hörst du hier auf Krone Hits Eurodance Express. 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
1: In Neumarkt im Bezirk Salzburg-Umgebung ist heute ein Einfamilienhaus in Flammen aufgegangen. Der Eigentümer hat noch versucht, selbst zu löschen, was aber ohne Erfolg geblieben ist. 170 Feuerwehrleute waren im Einsatz, um den Brand zu löschen. Die Ursache ist noch unklar, die Ermittlungen laufen. Ab 2027 soll es in Österreich mehr Geld für die Weiterbildung in Kindergärten geben. Insgesamt 3 Millionen Euro stellt das Bildungsministerium zusätzlich zur Verfügung, sagt Minister Christoph Wiederkehr. Der Bedarf an qualifizierten Fachkräften in Kindergärten steigt, deshalb soll es auch mehr Geld für die Ausbildung geben. Das bedeutet, wer künftig an Fortbildungen teilnimmt, kann seine Arbeitszeit bis zu 2 Jahre lang reduzieren und dafür Kurse besuchen. Im Zollstreit zwischen den USA und Kanada droht eine Eskalation. Wie schon gegen Europa droht US-Präsident Donald Trump auch Kanada mit Strafzöllen. Kanada gibt nicht klein bei und kündigt Gegenzölle an. Ab dem 8. September sollen Zölle auf US-Stahl, Milchprodukte, landwirtschaftliche Ausrüstung, Zellstoff und Papier sowie Elektronik erhoben werden. Kanadas Premier Mark Carney spricht von einem Krieg. Wir wurden angegriffen, wir werden nicht akzeptieren, was sie verlangen, sagt Carney. Fachleute warnen, dass der Handelsstreit Preise in die Höhe treiben wird. In Venedig eskaliert derzeit der Streit zwischen selbsternannten Taschendiebjägern und mutmaßlichen Dieben. YouTuber verfolgen und konfrontieren Verdächtige, markieren sie mit roter Farbe oder besprühen sie mit Wasser. Immer wieder geraten dabei auch Einwohner und Touristen in die Auseinandersetzungen. Die Videos erreichen in sozialen Netzwerken teils hunderttausende Aufrufe. Der Bürgermeister von Venedig kritisiert die Aktionen jetzt scharf und spricht von Selbstjustiz.
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2: Echt schade für Osttirol, Kärnten und die Steiermark. Keine Sonne. Selbst im Burgenland gibt es schon ein paar Sonnenfenster und alle anderen haben es eh super fein. Also Outdoor geht heute ziemlich viel. Große Gewitter sind nämlich nicht zu erwarten, einzelne Schauer im Süden dagegen schon. Und bei 19 bis 26 Grad ist es auch nicht heiß, also wirklich angenehm. Und auch morgen Montag ziemlich easygoing, minimalst wärmer. Schauer am Nachmittag auf den Bergen. Hier ist der Verkehrsüberblick für den Sonntagvormittag. Wir haben in Wien ein bisschen einen Stau auf der A4 Richtung Ungarn im Baustellenbereich zwischen der Simmeringer Heide und dem Knotenschwächer. Da ist nämlich nur ein Fahrstreifen frei. Da lässt ihr 10 Minuten liegen und eine halbe Stunde ist es im Burgenland von Ungarn kommend am Autobahngrenzübergang Nikolsdorf bei der Einreise nach Österreich. Und dann Vorsicht, Fuß weg vom Gas. Und zwar Wien, Triester Straße, stadtauswärts, also Richtung A2. Da stehen Sie mit den mobilen Radargeräten. Gute Fahrt!
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3: 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Mit Sandra Spick, salü. Rein in den Sonntagvormittag mit You Know Das und Cascada. Was für eine Kooperation. Hier ist Beautiful Odyssey.

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1: In Tirol ist gestern ein 64-jähriger Alpinist bei einem 80 Meter Absturz ums Leben gekommen. Der Deutsche war mit seinem 38-jährigen Sohn und seinem 36-jährigen Neffen auf dem Abstieg vom Olperer. Trotz der sofortigen Wiederbelebungsmaßnahmen kann der Notarzthubschrauber den Mann nicht mehr retten. Der Hubschrauber hat zuvor 200 Höhenmeter tiefer landen müssen, weil eine direkte Landung wetterbedingt nicht möglich war. Die ARA Flugrettung feiert heute ihr 25-jähriges Bestehen. Von den beiden Kärntner Stationen in Fresach und am Nassfeld starten die Teams jedes Jahr zu rund 1150 Einsätzen, also rund 3 Einsätzen pro Jahr. Eine dritte Station befindet sich in Reutte in Tirol. Die ARA-Teams leisten Tag für Tag Herausragendes und sind ein unverzichtbarer Bestandteil der notfallmedizinischen Versorgung, so sagt Gesundheitslandesrätin Beate Brettner heute anlässlich der Feier. In Venedig eskaliert derzeit der Streit zwischen selbsternannten Taschendiebjägern und mutmaßlichen Dieben. YouTuber verfolgen und konfrontieren Verdächtige, markieren sie mit roter Farbe oder besprühen sie mit Wasser. Immer wieder geraten dabei auch Einwohner und Touristen in die Auseinandersetzungen. Die Videos erreichen in sozialen Netzwerken teils hunderttausende Aufrufe. Der Bürgermeister von Venedig kritisiert die Aktionen jetzt scharf und spricht von Selbstjustiz. Eine Stunde noch, dann startet der Formel 1 Grand Prix von Zandvoort in den Niederlanden. Der Weltmeister des letzten Jahres, Lando Norris, startet von der Pole Position, gefolgt vom Mercedes-Duo George Russell und Kimi Antonelli. Das Rennen wird übertragen auf Servus TV. Derzeit läuft die Vorberichterstattung.
2: Ein paar Sonnenfenster mehr jetzt zwischen Osttirol und dem Südburgenland, na sag ich ja, wird auch dort besser. Tulln und Bad Vöslau, Topwerte 23 Grad, bis zu 27 sind noch ganz im Osten von Niederösterreich möglich. Eigentlich ist es trocken, es bleibt auch so, vereinzelt vielleicht ein paar Spritzer im Süden. Morgen Montag weiterhin warm, am Dienstag sehr warm, am Mittwoch heiß. Somit dürfte alles klar sein, oder? Hier ist der ordentliche Verkehrsüberblick für die Mittagszeit am Sonntag. Wir haben viel Verkehr. Tirol, A12 Richtung Deutschland, eine halbe Stunde mehr einplanen am Grenzübergang Kufstein-Kiefersfeld. Auf der A13 Richtung Italien zwischen Innsbruck und der Europabrücke plus 20 Minuten. 15 Minuten sind auf der B169 der Zillertal-Bundesstraße talauswärts zwischen Fügen und bis zum Brettwaldtunnel. Da übrigens auch Blockabfertigung. B179 Richtung Nassereit, eine Dreiviertelstunde lässt ihr da liegen zwischen dem Grenztunnel Füssen und Reutte Süd. Salzburg A10 Richtung Salzburg, Blockabfertigung vor dem Helbersbergtunnel und 20 Minuten Zeitverlust. Eine halbe Stunde ist es in Kärnten auf der A11 Richtung Slowenien aufgrund der Blockabfertigung vor dem Karawankentunnel. Dann Steiermark A9 Richtung Slowenien, Behinderungen am rechten Fahrstreifen zwischen Gradkorn Nord und dem ersten Gradkorn-Tunnel nach einem Unfall und Baustelle in Wien auf der A4 Richtung Ungarn zwischen der Simmeringer Heide und dem Knoten Schwechat. Nur ein Fahrstreifen frei plus 15 Minuten. Gute Fahrt!
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1: 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Alles ab 2020 ist hier erlaubt. So auch die Crystal & Notion mit The Day ist ein Hit aus dem Jahr 2024.

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0: Bei uns gibt's auf jeden Fall die Mucke dazu, die dich aus dem Siesta-Mode wieder hinaus katapultiert. Die besten Dance-Hits im Sommer für deinen Sonntagmittag-Mahlzeit jetzt mit Chaka Bro.

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1: Im Baltikum sorgen seit gestern schwere Unwetter für große Probleme. In Litauen und Lettland sind jeweils ein Mann ums Leben gekommen. Mehr als 500.000 Haushalte waren in den beiden Ländern zeitweise ohne Strom. Die Stürme mit Windgeschwindigkeiten von bis zu 108 km/h haben gestern begonnen und setzen sich heute weiter fort. Es gibt umgestürzte Bäume, Überschwemmungen, außerdem lange Verspätungen und Streichungen im Zug-, Schiffs- und Flugverkehr. Die ARA Flugrettung feiert heute ihr 25-jähriges Bestehen. Von den beiden Kärntner Stationen in Fresach und am Nassfeld starten die Teams jedes Jahr zu rund 1150 Einsätzen, also rund 3 Einsätzen pro Jahr. Eine dritte Station befindet sich in Reutte in Tirol. Die ARA-Teams leisten Tag für Tag Herausragendes und sind ein unverzichtbarer Bestandteil der notfallmedizinischen Versorgung. Das sagt Gesundheitslandesrätin Beate Brettner heute anlässlich der Feier. In Venedig eskaliert derzeit der Streit zwischen selbsternannten Taschendiebjägern und mutmaßlichen Dieben. YouTuber verfolgen und konfrontieren Verdächtige, markieren sie mit roter Farbe oder besprühen sie mit Wasser. Immer wieder geraten dabei auch Einwohner und Touristen in die Auseinandersetzungen. Die Videos erreichen in sozialen Netzwerken teils hunderttausende Aufrufe. Der Bürgermeister von Venedig kritisiert die Aktionen jetzt scharf und spricht von Selbstjustiz. 4 Wochen lang war die Formel 1 auf Sommerpause. Heute ist sie mit dem Grand Prix von Zandvoort in den Niederlanden wieder zurück. Der Weltmeister vom letzten Jahr, Lando Norris, startet von der Pole Position, gefolgt vom Mercedes-Duo George Russell und Kimi Antonelli. Das Rennen wird heute von Servus TV übertragen. Die Vorberichterstattung startet um 13 Uhr. Der Grand Prix beginnt dann um Punkt 15 Uhr.
2: Ein paar Sonnenfenster mehr jetzt zwischen Osttirol und dem Südburgenland, na sag ich ja, wird auch dort besser. Tulln und Bad Vöslau, Topwerte 23 Grad, bis zu 27 sind noch ganz im Osten von Niederösterreich möglich. Eigentlich ist es trocken, es bleibt auch so, vereinzelt vielleicht ein paar Spritzer im Süden. Morgen Montag weiterhin warm, am Dienstag sehr warm, am Mittwoch heiß. Somit dürfte alles klar sein, oder? Hier ist der ordentlicher Verkehrsüberblick für die Mittagszeit am Sonntag. Wir haben viel Verkehr. Tirol, A12 Richtung Deutschland, eine halbe Stunde mehr einplanen am Grenzübergang Kufstein-Kiefersfelden. Auf der A13 Richtung Italien zwischen Innsbruck und der Europabrücke plus 20 Minuten. 15 Minuten sind es auf der B169, der Zillertal-Bundesstraße talauswärts zwischen Fügen und bis zum Brettfalltunnel. Da übrigens auch Blockabfertigung. B179 Richtung Nassereit, eine Dreiviertelstunde lässt ihr da liegen zwischen dem Grenztunnel Füssen und Reutte Süd. Salzburg A10 Richtung Salzburg, Blockabfertigung vor dem Helbersbergtunnel und 20 Minuten Zeitverlust. Eine halbe Stunde ist es in Kärnten auf der A11 Richtung Slowenien aufgrund der Blockabfertigung vor dem Karawankentunnel. Dann Steiermark A9 Richtung Slowenien, Behinderungen am rechten Fahrstreifen zwischen Gradkorn Nord und dem ersten Gradkorn-Tunnel nach einem Unfall und Baustelle in Wien auf der A4 Richtung Ungarn zwischen der Simmeringer Heide und dem Knoten Schwechat. Nur ein Fahrstreifen frei plus 15 Minuten. Gute Fahrt!
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4: Die Rufnummer ist uns nicht bekannt. Bitte überprüfen Sie die Rufnummer.

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1: Bei einer Geburtstagsfeier in der Steiermark ist gestern ein 53-jähriger Mann schwer verletzt worden. Ein 32-jähriger ist mit einem Rennwagen, der keine Straßenzulassung hat, auf einer Gemeindestraße gefahren. Die Teilnehmer der Party haben die Straße einfach für die Feier gesperrt. In einer Kurve hat er die Kontrolle über das Auto verloren und den 53-jährigen erfasst. Der Mann wurde gegen ein Holztor gedrückt und schwer verletzt. Red Bull Salzburg verlängert den Vertrag mit Justin Omoreshi. Der 22-jährige Mittelfeldspieler bleibt den Bullen bis 2028 erhalten. Omoreshi stammt aus dem Nachwuchs von Austria Wien, war aber ab 2017 Teil der Red Bull Akademie. Ab 2027 soll es mehr Geld für die Weiterbildung von Assistenzkräften in Kindergärten geben. Insgesamt 3 Millionen Euro werden für die Jahre 2027 bis 2029 bereitgestellt. Das hat heute Bildungsminister Christoph Wiederkehr angekündigt. Mit der neuen Förderung sollen finanzielle Hürden abgebaut und berufsbegleitende Ausbildungswege attraktiver gestaltet werden. Der Streit zwischen Deutschland und Italien über den Umgang mit Bootsflüchtlingen aus dem Mittelmeer verschärft sich. Der italienische Vize-Regierungschef Matteo Salvini hat am Wochenende angekündigt, dass sein Land keinen einzigen illegalen Einwanderer aus Deutschland zurücknehmen werde, solange deutsche Hilfsorganisationen im Mittelmeer unterwegs seien. Schiffe von deutschen NGOs nehmen nämlich seit Jahren Flüchtlinge auf, die im Mittelmeer in Not geraten, und bringen sie in italienische Häfen. Berlin verweist hingegen auf bestehende EU-Regeln, auch auf den neuen Asyl- und Migrationspakt, der seit diesem Sommer gilt.
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2: Heute eigentlich ein ganz entspannter Tag, bisschen so ein Sonne-Wolken-Mix im ganzen Land. Regen eher unwahrscheinlich. Wenn es regnet, dann so in Kärnten. Ansonsten heute trocken bei 20 bis 27 Grad. Morgen Montag dann ähnlich wie heute, aber schon langsam regnet es ein bisschen mehr und auch ein Gewitter kann zwischendurch mal dabei sein. Generell bei euch im Bergland, bei Osttirol, Oberkärnten in der Gegend 20 bis 27 Grad auch morgen. Wir schauen kurz auf Österreich Straßen, Salzburg, A10 Richtung Salzburg. Bei Werfen, da gibt es Blockerfertigung vom Helbersberg-Tunnel plus eine halbe Stunde. Kärnten, A10 Richtung Salzburg bei Rennweg, auch hier Blockerfertigung vor dem Katschberg-Tunnel. Und in die andere Richtung bei Villach gibt es auch Blockerfertigung vom Oswaldiberg-Tunnel. Wir bleiben in Kärnten, A11, bei eurer Ausreise nach Slowenien verliert ihr 15 Minuten vor dem Karawankentunnel, auch da gibt es Blockerfertigung. Und bei eurer Einreise lässt ihr sogar eine Stunde liegen. Reiseverkehr gibt's auch in Tirol. B179 Richtung Nassereit vom Grenztunnel Füssen bis Reute Süd steht eine halbe Stunde länger und zwischen Pichelbach und dem Fernpass gibt's plus 20 Minuten. Da steht ein kaputtes Fahrzeug. Ansonsten alles gut, weiterhin gute Fahrt.
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3: Mit Sandra Spick, salut.

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1: Bei der Geburtstagsfeier in der Steiermark ist gestern ein 53-jähriger Mann schwer verletzt worden. Ein 32-jähriger ist mit einem Rennwagen, der keine Straßenzulassung hat, auf einer Gemeindestraße gefahren. Die Teilnehmer der Party haben die Straße einfach für die Feier gesperrt. In einer Kurve hat er die Kontrolle über das Auto verloren und den 53-jährigen erfasst. Der Mann wurde gegen ein Holztor gedrückt und schwer verletzt. Fußball-Superstar Erling Haaland hat sich von seiner blonden Mähne getrennt. In einem knapp 7-minütigen YouTube-Video zeigt der Stürmer von Manchester City sein komplettes Umstyling. Statt seines langjährigen Markenzeichens trägt der 26-Jährige seine Haare nun ganz kurz. Haaland sagt, es sei Zeit für einen Neuanfang in allen Bereichen. Die Kritik am Gesetzentwurf zur geplanten Bundesstaatsanwaltschaft reißt nicht ab. Heute melden sich weitere Stimmen aus der Justiz und von Experten mit ernsthaften Bedenken. Das Oberlandesgericht Innsbruck kritisiert zum Beispiel, dass das Ziel einer Entpolitisierung der Weisungsspitze mit dem vorliegenden Entwurf nicht erreicht werde. Insgesamt 23 Institutionen haben sich bisher geäußert. Die überwiegende Mehrheit der Stellungnahmen fällt kritisch aus. Eine russische Drohne ist in einem Passagierzug auf dem Weg nach Odessa eingeschlagen. Die Lokomotive gerät laut Behörden in Brand. Zum Glück kommen die fast 600 Passagiere mit dem Schrecken davon. Niemand wird verletzt. Die Ukraine spricht von einem gezielten Angriff. Während der Evakuierung hätte es nämlich eine zweite Attacke gegeben.
2: Der Nachmittag heute schön, klar. Unten sind zwar dabei, speziell südlich und entlang der Tauern, aber Regen heute eher gering und wenn, dann nur im Süden. 20 bis 26 Grad heute. Ähnlich auch morgen Montag, damit maximal 27 Grad. Zeitweise im ganzen Land sonnig, aber am Nachmittag dann stellenweise Regen und Gewitter möglich, speziell bei euch in Osttirol und Oberkärnten. Der Blick auf Österreichs Straßen. Wir starten im Burgenland A4. Bei eurer Einreise nach Österreich beim Autobahngrenzübergang Nickelsdorf verliert ihr 20 Minuten. Weiter nach Salzburg A1 Richtung Wien bei Salzburg-Lessheim. Da ist der Tunnel Liefering jetzt wieder frei. Da gab es eine Sperre, die ist jetzt aufgehoben. Die Abfahrt Salzburg-Mitte Richtung Wien ist aber weiterhin gesperrt. Außerdem geht's über die Abfahrt Glessheim. Wir bleiben in Salzburg. A10 Richtung Salzburg bei Werfen. Hier Blockabfertigung vom Helbersberg-Tunnel. Es gibt plus 20 Minuten. Weiter nach Kärnten. A10 Richtung Salzburg bei Rennweg. Hier Blockabfertigung vor dem Katschberg-Tunnel. Und auch in Kärnten auf der A11 bei eurer Einreise nach Österreich. Da lässt ihr vor dem Karawankentunnel eine Stunde liegen. Reiseverkehr gibt's auch in Tirol. B179 Richtung Nassereit bei Reute staut sich's und auch Richtung Deutschland. Da auch Stau bei Lermoos. Jeweils bitte 20 Minuten dazu rechnen. Ansonsten alles safe. Weiterhin gute Fahrt.

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0: Un italiano vero.
1: Deine Playlist, bei der sich noch jeder Hochzeits-DJ was abschauen kann. L'Italiano ist ja auch so ein Klassiker zum Abshaken am Dancefloor. Vielleicht hast du ja gestern eine Hochzeitsnacht hinter dir und das noch ein bisschen in den Hüften. Der wahrscheinlich auch, ne? Das ist auch so ein gute Launebringer, um alle nochmal auf die Tanzfläche zu katapultieren. Culture Beat mit Mr. Vane. Jetzt für den Sonntagnachmittag. Sandra Spick im Kronehit Eurodance Express Studio. Salut!

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der wohl meist geremixte Hit, gut genug von Kitschkrieg und Blumengarten mit Shireen David. Und das könnte man auch zum Wetter sagen. Du bist gut genug, auch wenn du jetzt gerade ein bisschen schwächelst. Noch Ende August mit Starkregen, dann wieder Sonne, Wind. Wie es weitergeht, hörst du im Update um Punkt. Und ansonsten einfach morgen beschweren, denn da ist der Beschwer dich übers Wettertag. Auch das hat einen kuriosen Feiertag. Ne? Wicked Wonderland von Martin Tungewag jetzt hier.

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1: Bei einer Geburtstagsfeier in der Steiermark ist gestern ein 53-jähriger Mann schwer verletzt worden. Ein 32-jähriger ist mit einem Rennwagen, der keine Straßenzulassung hat, auf einer Gemeindestraße gefahren. Die Teilnehmer der Party haben die Straße einfach für die Feier gesperrt. In einer Kurve hat er die Kontrolle über das Auto verloren und den 53-jährigen erfasst. Der Mann wurde gegen ein Holztor gedrückt und schwer verletzt. Fußball-Superstar Erling Haaland hat sich von seiner blonden Mähne getrennt. In einem knapp 7-minütigen YouTube-Video zeigt der Stürmer von Manchester City sein komplettes Umstyling. Statt seines langjährigen Markenzeichens trägt der 26-Jährige seine Haare nun ganz kurz. Haaland sagt, es sei Zeit für einen Neuanfang in allen Bereichen. Die Kritik am Gesetzentwurf zur geplanten Bundesstaatsanwaltschaft reißt nicht ab. Heute melden sich weitere Stimmen aus der Justiz und von Experten mit ernsthaften Bedenken. Das Oberlandesgericht Innsbruck kritisiert zum Beispiel, dass das Ziel einer Entpolitisierung der Weisungsspitze mit dem vorliegenden Entwurf nicht erreicht werde. Insgesamt 23 Institutionen haben sich bisher geäußert. Die überwiegende Mehrheit der Stellungnahmen fällt kritisch aus. Ab 2027 soll es mehr Geld für die Weiterbildung von Assistenzkräften in Kindergärten geben. Insgesamt 3 Millionen Euro werden für die Jahre 2027 bis 2029 bereitgestellt. Das hat heute Bildungsminister Christoph Wiederkehr angekündigt. Mit der neuen Förderung sollen finanzielle Hürden abgebaut und berufsbegleitende Ausbildungswege attraktiver gestaltet werden.
2: Heute perfektes Wetter zum Draußensitzen. Das ist ein Mix aus Sonne und Wolken fürs ganze Land. Bei 20 bis 27 Grad. Regenchancen heute sehr gering, wenn dann überhaupt bei euch in Oberkärnten. Die neue Woche startet dann morgen ähnlich wie heute. Zwischen den Ötztaler Alpen und den niederen Tauern kann es mal regnen. Aber sonst bleibt es trocken mit maximal 27 Grad auch morgen. Das ist der Blick auf Österreichs Straßen. Wir starten im Burgenland A4. Bei eurer Einreise nach Österreich beim Autobahngrenzübergang Mickelsdorf verliert ihr eine Dreiviertelstunde. Weiter nach Oberösterreich A8 Richtung Passau zwischen Pichl und Haag verliert ihr 15 Minuten wegen einer Baustelle. Weiter nach Salzburg A10 Richtung Salzburg bei Werfen, da gibt es Blockabfertigung vom Helbersbergtunnel und ein Plus von 20 Minuten. Wir bleiben in Salzburg, A1 vor dem Grenzübergang Walserberg Richtung München steht ja auch nochmal 10 Minuten länger. Und dann gibt es noch eine Grenzwartezeit in Kärnten, A11. Bei eurer Einreise nach Österreich lässt ihr vor dem Karawankentunnel eine halbe Stunde liegen. Und in Tirol auf der B179 Richtung Nassereit bei Reute staut sich's. Hier ein Plus von einer Viertelstunde. Gute Fahrt!
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3: Mit Sandra Speck, salut, durch den Sonntagnachmittag geht's mit Stereo Love.

Komm schon, es ist kaum mehr was los. Ich hab Kopfweh und der DJ spielt die ganze Zeit nur so Elektrozeugs. Nicht mal was von David Guetta machte. Komm, lass uns nach Hause gehen.

Hey, na Süße, wohl auch alleine hier, genau wie ich? Bist mir gleich aufgefallen, voll laser, wie du abgehst. Leider ist ja gleich Feierabend, also ich bin noch gar nicht müde. Aber vielleicht, wenn du Bock hast, ich hab ne Wohnung gleich hier in der Nähe. Wenn du willst, wir könnten ja dort weiter tanzen, wenn du weißt, was ich meine. Oder willst du etwa allein nach Hause gehen?

Pass mal auf, Junge. Hier ist langsam Feierabend. Also geh runter von der Tanze. Ich will nach Hause. Der Barkeeper will nach Hause. Und der DJ ist müde, hörst du doch. Mach ein bisschen halblang jetzt. Hol deine Jacke, schnapp dir deine Mädels und geh nach draußen. Also, wir sehen uns nächste Woche wieder.

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Und das war Vamanos. Und ich sage auch Vamanos durch diesen Sonntagnachmittag. Und wenn er davor steht, ist es immer ein Party-Hit. Kid Cudi hier mit Steve Aoki. Ah, das kann was werden, diese Kooperation. Hier ist Pursuit of Happiness. Feinen Sonntag.

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0: 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Da hören wir einfach mal so, was nachkommt an potenziellen Hits, die ewig im Ohr bleiben. Und die Klassiker, die kennen wir ja schon, aber tun immer wieder gut, wenn wir die hören. So wie den hier, Felicita. Perfekt jetzt für den Sonntagnachmittag.

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1: Die Dürrehilfe und das Klimagesetz sorgen auch am Wochenende für politische Debatten. FPÖ und ÖVP liefern sich weiter einen Schlagabtausch. Die FPÖ kritisiert die Gegenfinanzierung der Entlastung bei den Sozialversicherungsbeiträgen der Bauern. Die ÖVP weist das zurück und sagt, die Unterstützung werde mit frischem Geld finanziert. Red Bull-Pilot Max Verstappen ist heute beim Großen Preis der Niederlande in Zandvoort nach einem heftigen Unfall früh ausgeschieden. Der Lokalmatador kracht bei feuchten Bedingungen am Ende der ersten Runde in die Streckenbegrenzung. Das Rennen wurde daraufhin mit einer roten Flagge unterbrochen. Verstappen gibt aber gleich Entwarnung. Er funkt: Ich bin okay. Die Kritik am Gesetzentwurf zur geplanten Bundesstaatsanwaltschaft reißt nicht ab. Heute melden sich weitere Stimmen aus der Justiz und von Experten mit ernsthaften Bedenken. Das Oberlandesgericht Innsbruck kritisiert zum Beispiel, dass das Ziel einer Entpolitisierung der Weisungsspitze mit dem vorliegenden Entwurf nicht erreicht werde. Insgesamt 23 Institutionen haben sich bisher geäußert. Die überwiegende Mehrheit der Stellungnahmen fällt kritisch aus. Ab 2027 soll es mehr Geld für die Weiterbildung von Assistenzkräften in Kindergärten geben. Insgesamt 3 Millionen Euro werden für die Jahre 2027 bis 2029 bereitgestellt. Das hat heute Bildungsminister Christoph Wiederkehr angekündigt. Mit der neuen Förderung sollen finanzielle Hürden abgebaut und berufsbegleitende Ausbildungswege attraktiver gestaltet werden.
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2: Na, heute sicher nicht so viele, die sich ins Freibad stürzen. Für das könnte es eventuell zu frisch sein. 20 bis 27 Grad heute. Wolken immer wieder unterwegs, aber größtenteils bleibt es trocken. Morgen dann einfach fast so Copy und Paste von heute. Temperaturmäßig gleich, aber mehr Quellwolken, speziell von Osttirol bis in die Oststeiermark. Das Regen- und Gewitterrisiko steigt leicht. Wir schauen gemeinsam auf Österreichs Straßen. Wir starten im Burgenland. A4. Bei eurer Einreise nach Österreich beim Autobahngrenzübergang Nickelsdorf verliert ihr 30 Minuten. Weiter nach Niederösterreich, S6 Richtung Wien zwischen Glocknitz und Neunkirchen. Da braucht ihr 10 Minuten länger wegen einer Baustelle. Oberösterreich, A8 Richtung Passau zwischen Pichl und Haag verliert ihr 20 Minuten. Und in Salzburg auf der A10 Richtung Salzburg bei Werfen. Da gibt es Blockerfertigung vom Helbersberg-Tunnel. Auch da ein Plus von 20 Minuten. Weiter geht's nach Kärnten, A2 Richtung Wien. Vor dem Kalchergogeltunnel gibt's Blockerfertigung, da lässt ihr eine halbe Stunde liegen. Und auch in Kärnten auf der A11, bei eurer Einreise nach Österreich, lässt ihr vor dem Karawankentunnel eine halbe Stunde liegen. Weiterhin gute Fahrt.
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0: 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Und da sind die ersten beiden Hits der Stunde wirklich besser als jeder doppelte Espresso, wie das bei uns heißt. Der ist auch nicht schlecht, macht jetzt nochmal wach am Sonntagnachmittag. Destination Calabria.

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1: Aber bitte sehr, wie zum Beispiel Right Said Fred, I'm Too Sexy. Freuen wir uns immer über crazy Musikwünsche auch. In dieser Stunde am Donnerstag von 17 bis 18 Uhr spielt, was du dir wünschst. Schreib uns jetzt schon deinen Musikwunsch

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1: Die Dürrehilfe und das Klimagesetz sorgen auch am Wochenende für politische Debatten. FPÖ und ÖVP liefern sich weiter einen Schlagabtausch. Die FPÖ kritisiert die Gegenfinanzierung der Entlastung bei den Sozialversicherungsbeiträgen der Bauern. Die ÖVP weist das zurück und sagt, die Unterstützung werde mit frischem Geld finanziert. Weltmeister Lando Norris hat heute den großen Preis der Niederlande gewonnen. Der McLaren-Pilot feiert damit seinen zweiten Saisonsieg. Zweiter wird der WM-führende Kimi Antonelli im Mercedes, dritter George Russell. Red Bull-Pilot Max Verstappen ist nach einem Unfall in der ersten Runde ausgeschieden. Ab 2027 soll es mehr Geld für die Weiterbildung von Assistenzkräften in Kindergärten geben. Insgesamt 3 Millionen Euro werden für die Jahre 2027 bis 2029 bereitgestellt. Das hat heute Bildungsminister Christoph Wiederkehr angekündigt. Mit der neuen Förderung sollen finanzielle Hürden abgebaut und berufsbegleitende Ausbildungswege attraktiver gestaltet werden. Im Kongo sind durch den aktuellen Ebola-Ausbruch mindestens 180 Kinder zu Vollwaisen geworden. Hinzu kommt, dass bei Kindern die Anzahl der tödlichen Verläufe einer Ebola-Infektion besonders hoch ist. Das bestätigt die afrikanische Gesundheitsbehörde. Bei Kindern unter einem Jahr führt die Krankheit in 2/3 der Fälle zum Tod.
2: Super warm jetzt noch bei 26 Grad in Wien, 25 in Eisenstadt, 23 in Salzburg. Der Tag geht trocken zu Ende mit Sonnenschein und morgen am Montag dann viel Sonne von Vorarlberg bis Niederösterreich. Dichte Wolken dann am Nachmittag und teilweise auch gewitterige Schauer, zum Beispiel bei euch in Tirol und der Steiermark. Übermorgen am Dienstag im Osten sehr, sehr warm und dann Richtung Westen wird es gewitterig. Weiter zum Verkehr, da ist noch einiges los. Kärnten A2 Richtung Wien vor dem Kalscher Kugeltunnel, Blockabfertigung 20 Minuten mehr. Niederösterreich A6 Richtung Wien zwischen Glocknitz und Neunkirchen, Bauarbeiten und 10 Minuten mehr einplanen. Oberösterreich A8 Richtung Passau zwischen Pichl und Meggenhofen plus 20 Minuten. Salzburg A10 Richtung Salzburg, Blockabfertigung vor dem Helbersbergtunnel 20 Minuten mehr. Und Grenzwartezeit in Ungarn dauert 20 Minuten länger vor dem Grenzübergang Nickelsdorf bei der Einreise nach Österreich. Gute Fahrt euch!
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1: Die Dürrehilfe und das Klimagesetz sorgen auch am Wochenende für politische Debatten. FPÖ und ÖVP liefern sich weiter einen Schlagabtausch. Die FPÖ kritisiert die Gegenfinanzierung der Entlastung bei den Sozialversicherungsbeiträgen der Bauern. Die ÖVP weist das zurück und sagt, die Unterstützung werde mit frischem Geld finanziert. Der britische McLaren-Pilot Lando Norris hat heute den großen Preis der Niederlande gewonnen. Es ist sein zweiter Saisonsieg. Auf den Plätzen 2 und 3 landen die Mercedes-Piloten Kimi Antonelli und George Russell. Max Verstappen ist nach einem Unfall in der ersten Runde ausgeschieden. Die Kritik am Gesetzentwurf zur geplanten Bundesstaatsanwaltschaft reißt nicht ab. Heute melden sich weitere Stimmen aus der Justiz und von Experten mit ernsthaften Bedenken. Das Oberlandesgericht Innsbruck kritisiert zum Beispiel, dass das Ziel einer Entpolitisierung der Weisungsspitze mit dem vorliegenden Entwurf nicht erreicht werde. Insgesamt 23 Institutionen haben sich bisher geäußert. Die überwiegende Mehrheit der Stellungnahmen fällt kritisch aus. 3 Wochen vor der Parlamentswahl in Schweden haben heute rund 10.000 Menschen in Stockholm für mehr Klimaschutz demonstriert. Mit dabei war auch die Klimaaktivistin Greta Thunberg. Sie kritisiert, dass keine Partei eine Politik vorschlägt, die den wissenschaftlichen Empfehlungen entspricht. Laut einer aktuellen Umfrage ist der Umweltschutz für 37% der Schweden das wichtigste Wahlthema.
2: Super warm jetzt noch bei 26 Grad in Wien, 25 in Eisenstadt, 23 in Salzburg. Der Tag geht trocken zu Ende mit Sonnenschein und morgen am Montag dann viel Sonne von Vorarlberg bis Niederösterreich. Dichte Wolken dann am Nachmittag und teilweise auch gewitterige Schauer, zum Beispiel bei euch in Tirol und der Steiermark. Übermorgen am Dienstag im Osten sehr, sehr warm und dann Richtung Westen wird es gewitterig. Weiter zum Verkehr, da ist noch einiges los. Kärnten A2 Richtung Wien vor dem Kalcher Kugeltunnel, Blockabfertigung 20 Minuten mehr. Niederösterreich A6 Richtung Wien zwischen Glocknitz und Neunkirchen, Bauarbeiten und 10 Minuten mehr einplanen. Oberösterreich A8 Richtung Passau zwischen Pichl und Meggenhofen plus 20 Minuten. Salzburg A10 Richtung Salzburg, Blockabfertigung vor dem Helbersbergtunnel 20 Minuten mehr. Und Grenzwartezeit in Ungarn dauert 20 Minuten länger vor dem Grenzübergang Nickelsdorf bei der Einreise nach Österreich. Gute Fahrt euch!
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1: Die Einsatzkräfte ziehen eine positive Bilanz nach dem Frequency Festival in St. Pölten. Es gab deutlich weniger Straftaten als in den Vorjahren. Insgesamt wurden 4 Fälle sexueller Belästigung, 2 Fälle von Widerstand gegen die Staatsgewalt und weniger Eigentumsdelikte gemeldet. Auch beim Roten Kreuz war es recht ruhig. Knapp 1300 Personen haben medizinische Hilfe benötigt, 68 davon mussten ins Krankenhaus. Fußball-Superstar Erling Haaland hat sich von seiner blonden Mähne getrennt. In einem knapp 7-minütigen YouTube-Video zeigt der Stürmer von Manchester City sein komplettes Umstyling. Statt seines langjährigen Markenzeichens trägt der 26-Jährige seine Haare nun ganz kurz. Haaland sagt, es sei Zeit für einen Neuanfang in allen Bereichen. Die Kritik am Gesetzesentwurf zur geplanten Bundesstaatsanwaltschaft reißt nicht ab. Heute melden sich weitere Stimmen aus der Justiz und von Experten mit ernsthaften Bedenken. Das Oberlandesgericht Innsbruck kritisiert zum Beispiel, dass das Ziel einer Entpolitisierung der Weisungsspitze mit dem vorliegenden Entwurf nicht erreicht werde. Insgesamt 23 Institutionen haben sich bisher geäußert. Die überwiegende Mehrheit der Stellungnahmen fällt kritisch aus. Ab 2027 soll es mehr Geld für die Weiterbildung von Assistenzkräften in Kindergärten geben. Insgesamt 3 Millionen Euro werden für die Jahre 2027 bis 2029 bereitgestellt. Das hat heute Bildungsminister Christoph Wiederkehr angekündigt. Mit der neuen Förderung sollen finanzielle Hürden abgebaut und berufsbegleitende Ausbildungswege attraktiver gestaltet werden.
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2: 23 Grad in Wien, 24 in Eisenstadt und 22 in Innsbruck. Die Sonne, die geht jetzt überall langsam unter. Es bleibt trocken heute Nacht. Morgen startet der Tag mit einigen Sonnenstunden. Erst am Nachmittag einzelne Gewitter im Bergland möglich. Es wird warm bei 21 bis 28 Grad.

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